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1: Ich bin Tina Galatrella. Guten Morgen. Bei den Landtagswahlen in Mecklenburg-Vorpommern hat die AfD mit gut 38% gewonnen. Das teilte die Landeswahlleitung mit. Auf Platz 2 folgt die SPD mit über 35%. Die größte Verliererin ist die CDU. Sie verpasst mit 4,9% knapp die 5%-Hürde und fliegt aus dem Landesparlament. Dazu Bundeskanzler Friedrich Merz.
2: Das Ergebnis in Mecklenburg-Vorpommern können wir nicht schönreden. Es ist ein Desaster.
1: Für die CDU war es das schlechteste Abschneiden bei einer Landtagswahl in der Geschichte der Bundesrepublik Deutschland. Auch in Berlin wurde das Landesparlament gewählt. Dort gewinnen die Linke mit 25,7% der Stimmen. Dahinter folgen CDU, AfD, Grüne und die SPD. Das teilt die Landeswahlleitung nach Auszählung aller Stimmen mit. Die regierende CDU-SPD-Koalition hat damit ihre Mehrheit verloren. Beamte der umstrittenen US-Einwanderungsbehörde ICE haben in der texanischen Großstadt Austin einen Mann angeschossen. Er sei schwer verletzt ins Krankenhaus gebracht worden, erklärte der demokratische Bürgermeister Kirk Watson. Er schwebe aber nicht in Lebensgefahr. Eine ICE-Stellungnahme gab es zunächst nicht. In der Schweizer Fußballmeisterschaft gewinnt der FC Thun beim FC Vaduz 2:1. Der FC St. Gallen schlägt auswärts den FC Basel 3:1 und Tabellenleader Lugano punktet beim Tabellenschlusslicht FC Lausanne Sport mit 4:0. Im Norden ist es zum Teil noch bewölkt, im Laufe des Tages wird es dann aber wieder sonnig. Temperaturen am Morgen bei 12 und am Nachmittag bei 21 Grad.
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1: Ich bin Tina Galatrella. Guten Morgen. Die Alternative für Deutschland, kurz AfD, gewinnt mit 38% der Stimmen die Parlamentswahlen in Mecklenburg-Vorpommern. Auf Platz 2 folgt laut der Landeswahlleitung die SPD mit über 35%. Die größte Verliererin ist die CDU. Sie verpasst knapp die 5%-Hürde und fliegt aus dem Parlament. Dazu Bundeskanzler Friedrich Merz.
2: Das Ergebnis in Mecklenburg-Vorpommern können wir nicht schönreden. Es ist

0: ein Desaster.
1: Für die CDU war es das schlechteste Abschneiden bei einer Parlamentswahl in der Geschichte der Bundesrepublik Deutschland. Auch in Berlin wurde das Landesparlament gewählt. Dort gewinnen die Linke mit 25,7% der Stimmen. Dahinter folgen CDU, AfD, Grüne und die SPD. Das teilt die Landeswahlleitung nach Auszählung aller Stimmen mit. Die regierende CDU-SPD-Koalition hat damit ihre Mehrheit verloren. Beamte der umstrittenen US-Einwanderungsbehörde ICE haben in der texanischen Großstadt Austin einen Mann angeschossen. Er sei schwer verletzt ins Krankenhaus gebracht worden, erklärte der demokratische Bürgermeister Kirk Watson. Er schwebe aber nicht in Lebensgefahr. Eine ICE-Stellungnahme gab es zunächst nicht. In der Schweizer Fußballmeisterschaft gewinnt der FC Thun beim FC Vaduz 2:1. Der FC St. Gallen schlägt auswärts den FC Basel 3:1 und Tabellenleader Lugano punktet beim Tabellenschlusslicht FC Lausanne Sport mit 4:0. Im Norden ist es zum Teil noch bewölkt, im Laufe des Tages wird es dann aber wieder sonnig. Temperaturen am Morgen bei 12 und am Nachmittag bei 21 Grad.
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4: Wunderschönen guten Morgen. Wir haben auch schon wieder die neue Woche erreicht und wir haben schon wieder den 21. September. Also ab und zu ist es schon interessant. Ich habe das Gefühl, der September ist jetzt einfach nur so uns vorbeigerasselt. Darum jetzt entspannen, ein bisschen oben runterkommen und einfach nur den guten Sound geniessen. Es wird sportlich, wenn Halen jumpt.

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0: Herrlich. Für am Montagmorgen die perfekten Töne hier bei Virgin Radio. Der wunderbare Tom Petty war das.
1: Und bei uns geht es wunderbar weiter. Status Quo, Down Down, direkt aus den 70er Jahren. Dann bleiben wir auch noch in Europa. Gehen ein bisschen ins skandinavische Raum. Wohlbeat, der Bliss. Aber jetzt hat sich natürlich, wie soll es auch anders sein, wieder jemand führen gedrängt. Ja, es ist noch ein bisschen früh für Whisky, aber Metallica kann man nie genug bekommen. Und vor allem nie genug früh. Whisky in the Jar. Ganz viel Spass.
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Wunderschönen guten Morgen wünsche ich. Das ist Virgin Radio. Die neue Woche hat gestartet und ich weiss auch nicht, wie das bei euch ist, aber ich bin jetzt mittlerweile in dem Alter und ich schäme mich ein bisschen, wenn ich in der Nacht aufwache, habe ich auf einmal Hunger. Jetzt habe ich mir in der letzten Nacht einfach zwei Glosse am 1 am Morgen im Grind reingedrückt. Ich hoffe, ihr habt das auch, nicht, dass ich mich da so einsam fühle. Es ist also zum Brüllen, sage ich euch. Crying Aerosmith.

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2: Ich bin Tina Galatrella. Guten Morgen. Die Alternative für Deutschland, kurz AfD, gewinnt mit 38% der Stimmen die Parlamentswahlen in Mecklenburg-Vorpommern. Auf Platz 2 folgt laut der Landeswahlleitung die SPD mit über 35%. Die größte Verliererin ist die CDU. Sie verpasst knapp die 5%-Hürde und fliegt aus dem Parlament. Dazu Bundeskanzler Friedrich Merz.
3: Das Ergebnis in Mecklenburg-Vorpommern können wir nicht schönreden. Es ist ein Desaster.
2: Für die CDU war es das schlechteste Abschneiden bei einer Parlamentswahl in der Geschichte der Bundesrepublik Deutschland. Auch in Berlin wurde das Landesparlament gewählt. Dort gewinnt die Linke mit 25,7% der Stimmen. Dahinter folgen CDU, AfD, Grüne und die SPD. Das teilt die Landeswahlleitung nach Auszählung aller Stimmen mit. Die regierende CDU-SPD-Koalition hat damit ihre Mehrheit verloren. Nach dem Hitzesommer fordern die Grünliberalen mehr Wasserspeicher in den Schweizer Alpen. Dazu sollen laut Blick neue Stauseen gebaut werden und die Gletscher als natürliche Wasserspeicher ersetzen. Bei starkem Regen schützen sie vor Hochwasser, bei Trockenheit könnte Wasser dosiert in Bäche und Flüsse fließen. In der Schweizer Fußballmeisterschaft gewinnt der FC Thun beim FC Vaduz 2:1. Der FC St. Gallen schlägt auswärts den FC Basel 3:1 und Tabellenleader Lugano punktet beim Tabellenschlusslicht FC Lausanne Sport mit 4:0. Im Norden ist es zum Teil noch bewölkt, im Laufe des Tages wird es dann aber wieder sonnig. Temperaturen am Morgen bei 12 und am Nachmittag bei 21 Grad.
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5: Herzlich willkommen in dieser neuen Woche. 3 Minuten ab 7 Uhr haben wir und wir haben schon den 21. September. Jetzt dürfen wir dann bald dürfen wir den Green Day weg, jetzt aber noch nicht. AC/DC ist ready, Thunderstruck, kommen gut in die Gang.

Der perfekte Start in den heutigen Morgen. Lynyrd Skynyrd, Simple Man. Einfach so ein guter Song. Ich liebe den Track. 14 Minuten. Ja, es ist Montagmorgen, man merkt es. 14 Minuten ab 7 Uhr haben wir. So ist es korrekt. Schön sind wir da bei Virgin Radio. Und wir haben natürlich auch diese Woche wieder ein kleines Präsentli für euch. Ja, und zwar nicht nur eins. Nein, es gibt gerade 3 Sachen auf einmal. Und zwar haben wir Spirit Box Tickets für euch. Ja, die kann ich noch. Ja, ich gebe auf. Kanadische Metal-Band. Und dann gibt es auch noch ein Skateboard obendrauf. Und die noch ein bisschen Energie brauchen, auch noch ein paar Energy-Drinks. Ja? Und das Geile ist ja, Skateboard. Wer von euch kann überhaupt Skateboard fahren? Und wann sind wir das letzte Mal auf einem gestanden? Also auf Eindeutsch heisst das Ganze ja Rollbrett. Ja? Und eben, die gerne so eins würden abstauben, inklusive Spiritbox-Ticket, die gehen jetzt auf unsere sozialen Medien. Also Facebook oder auch Instagram. Und dann dünnt ihr euren Freund oder eure Freundin oder euren Kumpel oder eure Kumpelin markieren, wer seit langem nicht mehr auf einem Brett gestanden ist und das unbedingt wieder mal machen sollte. Ja, also, bitte, wenn ihr es macht, Schonratio und vor allem auch einen Helm, weil ich bin letztens wieder mal auf so einem Skateboard gestanden und ich sage es, mich hat es ja auf den Sock gelegt, schön, dann nützt es ja nichts. Ja, also, reinklicken via unsere sozialen Medien und Tickets abstauben, inklusive Skateboard. Jetzt gibt es Foo Fighters für euch. Kommt gut.

Der Boss, der Bruce Lee, am heutigen Morgen, da bei Virgin Radio. Der Bruce, also nicht der Bruce Lee, so wie ich konnte noch. Es ist Montagmorgen, aber schön sind wir da. 6 Minuten noch. Und dann haben wir 7:30. Jetzt könnt ihr euch entspannen.

Wunderschönen guten Morgen. Das ist der Nummer 1 Rocksender von der Schweiz. Besser bekannt als Virgin Radio. Halli, hallo miteinander. Ja, wir sind ein bisschen später dran, wie auch schon. 6 Minuten ab 7:30 haben wir. Und jetzt schauen wir nur noch auf die nächsten 24 Minuten. Was uns so erwartet, wir haben wieder grossartigen Sound. Creedence Clearwater Revival, Bad Moon Rising. Dann gibt es auch noch den Sust. Bon Jovi mit Runaway. Direkt aus den 80er Jahren, aber jetzt gibt es zuerst noch so richtige 80er Jahre Sound. Ja. Shout! Tears for Fears. Let's rock!

NCR. Wunderschönen guten Morgen. Ihr hört Virgin Radio, einen weisen Entscheid. 11 Minuten und dann haben wir Punkt 8 und es ranket sich. Ja, immer so viel Gerüchte um das britische Königshaus. Ja, vor allem um die verstorbene Prinzess Diana. Und ich habe das auch nicht gewusst. Ich höre das zum ersten Mal. Aber anscheinend haben in den 1980er Jahren, also wo die Madame schon bereits mit dem Prinz Charles verheiratet war, hat sie anscheinend eine Affäre gehabt. Und zwar mit einem Bryan Adams. Ja, ich bin gerade auch so ein bisschen exzitiert. Ich finde es gerade huere lustig. Aber der Bryan Adams hat das Ganze nämlich immer wieder gesagt, das stimme nicht. Aber am Bryan seine Ex hat gefunden, doch, das stimme. Geil.

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3: Ich bin Tina Golatrella. Guten Morgen. Nach dem Hitzesommer fordern die Grünliberalen mehr Wasserspeicher in den Schweizer Alpen. Dazu sollen laut Blick neue Stauseen gebaut werden und die Gletscher als natürliche Wasserspeicher ersetzen. Bei starkem Regen schützen sie vor Hochwasser, bei Trockenheit könnte Wasser dosiert in Bäche und Flüsse fließen. Die Alternative für Deutschland, kurz AfD, gewinnt mit 38% der Stimmen die Parlamentswahlen in Mecklenburg-Vorpommern. Auf Platz 2 folgt laut der Landeswahlleitung die SPD mit über 35%. Die größte Verliererin ist die CDU. Sie verpasst knapp die 5%-Hürde und fliegt aus dem Parlament. Dazu Bundeskanzler Friedrich Merz.
4: Das Ergebnis in Mecklenburg-Vorpommern können wir nicht schönreden. Es ist ein Desaster.
3: Für die CDU war es das schlechteste Abschneiden bei einer Parlamentswahl in der Geschichte der Bundesrepublik Deutschland. Auch in Berlin wurde das Landesparlament gewählt. Dort gewinnt die Linke mit 25,7% der Stimmen. Dahinter folgen CDU, AfD, Grüne und die SPD. Das teilt die Landeswahlleitung nach Auszählung aller Stimmen mit. Die regierende CDU-SPD-Koalition hat damit ihre Mehrheit verloren. In der Schweizer Fußballmeisterschaft gewinnt der FC Thun beim FC Vaduz 2:1. Der FC St. Gallen schlägt auswärts den FC Basel 3:1 und Tabellenleader Lugano punktet beim Tabellenschlusslicht FC Lausanne Sport mit 4:0. Im Norden ist es zum Teil noch bewölkt, im Laufe des Tages wird es dann aber wieder sonnig. Temperaturen am Morgen bei 12 und am Nachmittag bei 21 Grad.
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8: Herzlich willkommen in dieser neuen Woche. Montagmorgen haben wir und ich hoffe, ihr habt euer Weekend in vollen Zügen geniessen können. Wir legen gerade los mit Jukebox Hero und Foreigner. Schön, sind ihr mit uns unterwegs.
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0: 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Schönen guten Morgen. Ja, jetzt ist gut. Dankeschön, Twisted Sister. We're not gonna take it. 5 Minuten noch und dann haben wir 8:30. Und natürlich geht's mit der Creme de la Creme so weiter da wie Virgin Radio. Some 41 Fat Lip. Dann gibt's noch eine von der besten Live-Bands, Billy Talent Red Flag. Aber jetzt gibt's zuerst noch ein bisschen ruhigere und poppigere Töne mit R.E.M. Losing My Religion.
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Bis zum letzten Ton. Wunderschönen guten Morgen. Schön sind ihr da bei Virgin Radio und schön darf ich euch die neue Woche begleiten. Der Schlagzeuger Rick Allen von der Flappard, ja, der kann eigentlich froh sein, ist er überhaupt noch am Leben. Der hat nämlich in den 80er Jahren einen ganzen schlimmen Autounfall gehabt und hat durch das seinen linken Arm müssen amputieren, ja. Und die Jungs von der Flappard, die haben gefunden, hey, weisst du was, wir müssen irgendwie schauen, dass der Typ weiterhin kann Schlagzeug spielen. Und das ist kein Witz. Zusammen mit der NASA haben sie dann so quasi ein spezielles Schlagzeug entwickelt, wo er seine Arme nicht müssen brauchen, dafür beide Beine. So kann man eben auch mal funktionieren. Und NASA ist eben nicht nur fürs Weltall absolut brauchbar. Let's get rocked. Schön sind wir unterwegs mit uns.

Wunderschönen guten Morgen, das ist Virgin Radio und heute ist der Morgen also erstaunlich schnell vorbeigeflitzt. Ich hoffe, ihr habt auch einen schnellen Montag, der schnell vorbeigeht. 12 Minuten vor 9 Uhr. Wir hören uns morgen wieder in alter Frische und bis dahin geniessen den guten Sound bei Virgin Radio. Tüdelü!

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1: Ich bin Tina Galatrella. Guten Morgen. Wer in der Schweiz ein Haus kaufen möchte, muss mit mehr Zinsen rechnen.

0: Laut einer Auswertung von Moneypark und Helvetia sind die Zinsen seit Juni gestiegen. Fünfjährige Festhypotheken liegen im Schnitt bei 1,83%, zehnjährige bei über 2%. Gründe sind, dass weltweit mit höheren Preisen und höheren Zinsen an den Finanzmärkten gerechnet wird. Wer mit dem Auto ein Velo überholt, der soll dabei mindestens 1,5 Meter Abstand einhalten müssen. Das fordert der Verkehrsclub Schweiz VCS. Eine Umfrage zeigt, 57% der Befragten unterstützen eine solche Regel. Im vergangenen Jahr wurden 163 Überholunfälle registriert, 146 davon mit Verletzten. Die Ukraine hat Moskau mit hunderten Drohnen angegriffen. Es handelt sich um den bislang größten Drohnenangriff seit Kriegsbeginn. Nach russischen Angaben wurden 2 Menschen getötet und rund 20 verletzt. Getroffen wurde unter anderem die Moskauer Ölraffinerie. Die Angaben zu Schäden und Opferzahlen lassen sich teilweise nicht unabhängig überprüfen. Die USA und China wollen bei künstlicher Intelligenz enger zusammenarbeiten. Konkret geht es um KI-Fragen, welche die nationale Sicherheit betreffen. In solchen Fällen sollen sich die beiden Länder künftig gegenseitig informieren. Darauf haben sich Vertretende der USA und China bei Gesprächen in New York verständigt. Es ist noch bewölkt, am Nachmittag wird es dann aber schön mit 21 Grad im Norden und 28 Grad im Tessin. Die 0-Grad-Grenze liegt auf 3700 Meter.
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4: Ich bin Tina Colatrella. Wer in der Schweiz ein Haus kaufen möchte, muss mit mehr Zinsen rechnen. Laut einer Auswertung von Moneypark und Helvetia sind die Zinsen seit Juni gestiegen. Fünfjährige Festhypotheken liegen im Schnitt bei 1,83%, zehnjährige bei über 2%. Gründe sind, dass weltweit mit höheren Preisen und höheren Zinsen an den Finanzmärkten gerechnet wird. Walliser Gemeinden müssen mehr für den Unterhalt der Wanderwege ausgeben. Dies wegen des Klimawandels und weil es immer mehr Wanderinnen und Wanderer in die Berge zieht. Laut Nouvelist kostet der Unterhalt des gesamten Schweizer Wanderwegnetzes rund 50 Millionen Franken pro Jahr. Die Ausgaben unterscheiden sich aber je nach Gelände und Gemeinde stark. In Russland wird die Kreml-Partei Geeintes Russland voraussichtlich mit einer Zweidrittelsmehrheit weiter regieren. Das meldete die Agentur Interfax nach der Auszählung von gut der Hälfte der abgegebenen Stimmen. Nach vorläufigen Schätzungen komme die Partei von Präsident Wladimir Putin auf 309 von 450 Sitzen. Das sind 9 Mandate mehr, als es zur Änderung der Verfassung braucht. Presley Gerber, der Sohn des früheren Topmodells Cindy Crawford, ist tot. Der 27-Jährige starb gestern in einer Entzugsklinik. Das geht aus den Unterlagen des Gerichtsmedizinischen Instituts von Los Angeles hervor. Zur Todesursache gibt es noch keine Angaben. Presley Gerber hatte zuletzt in einem Podcast und auf Instagram seine psychischen Probleme thematisiert. Es ist noch bewölkt, am Nachmittag wird es dann aber schön mit 21 Grad im Norden und 28 Grad im Tessin. Die 0 Grad Grenze liegt auf 3700 Meter.
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2: Ich bin Tina Colatrella. Eine neue Untersuchung entlastet die frühere Cyberabteilung des Schweizer Nachrichtendienstes weitgehend. Offen bleibt aber der zentrale Verdacht, ob sensible Informationen über die russische Cyberfirma Kaspersky an russische Geheimdienste gelangt sind. SRF Investigativ hatte den Fall vor gut einem Jahr aufgedeckt. Daraufhin ordnete Verteidigungsminister Martin Pfister die Untersuchung an. Der Preis für Öl ist etwas gesunken. Ein Fass der Nordseesorte Brent kostet noch gut 102 Dollar nach rund 109 Dollar vergangene Woche. Für etwas Entspannung sorgt die Hoffnung auf diplomatische Fortschritte im Krieg zwischen den USA und dem Iran. US-Präsident Donald Trump zeigt sich offen für ein Treffen mit Irans Präsidenten in New York. Presley Gerber, der Sohn des früheren Topmodells Cindy Crawford, ist tot. Der 27-Jährige starb gestern in einer Entzugsklinik. Das geht aus den Unterlagen des Gerichtsmedizinischen Instituts von Los Angeles hervor. Zur Todesursache gibt es noch keine Angaben. Presley Gerber hatte zuletzt in einem Podcast und auf Instagram seine psychischen Probleme thematisiert. Die Schweizer Fußballnazi muss die kommenden vier Spiele in der Nations League ohne ihren Captain Granit Xhaka bestreiten. Es geht um das gefälschte Covid-Zertifikat, das Xhaka vor vier Jahren gekauft hatte. Das gab er heute Morgen in einem Statement zu. Der Schweizer Fußballverband und Xhaka entschieden deshalb, dass er heute nicht ins Trainingscamp in die Türkei einrückt. Es ist noch bewölkt, am Nachmittag wird es dann aber schön mit 21 Grad im Norden und 28 Grad im Tessin. Die 0-Grad-Grenze liegt auf 3700 Meter.
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1: Im Studio der Dario Jecker. Granit Xhaka hat sein gefälschtes Covid-Zertifikat gekauft. Das hat der Captain der Schweizer Fußball-Nazi zugegeben. Die Nazi bestreitet nun die kommenden vier Nations League-Spiele ohne ihren Captain. Gemeinsam mit dem Verband entschied Xhaka, nicht ins Trainingscamp in der Türkei einzurücken. Er habe im Jahr 2022 Bedenken bezüglich der Covid-Impfung gehabt und sich deshalb nicht impfen lassen wollen. Dass er ein gefälschtes Zertifikat gekauft habe, tue ihm nun leid, sagt Xhaka. Das Verteidigungsdepartement VBS hat einen Untersuchungsbericht zur Affäre des Nachrichtendienstes NDB veröffentlicht. Dem NDB wurde nach SRF-Recherchen vorgeworfen, sensible Daten an die russische Cyberfirma Kaspersky weitergegeben zu haben. Die Untersuchung entlastet den NDB nun aber weitgehend, heißt es vom VBS. Aber offenbar nicht komplett. Es sei immer noch nicht klar, ob sensible Daten an russische Geheimdienste abgeflossen seien, so der Bericht. Der Logistikkonzern Kühne und Nagel aus Schindellegi baut seine Zusammenarbeit mit Amazon deutlich aus. Kühne und Nagel soll unter anderem Logistikdienstleistungen für die Rechenzentren von Amazon übernehmen. Laut der Nachrichtenagentur AWP könnte der Umsatz dadurch langfristig auf mehrere Milliarden Franken steigen. Kalifornien führt einen Dolly Parton-Tag ein. Der Gouverneur des Bundesstaates hat gestern ein Gesetz für den neuen Gedenktag für die Country-Ikone unterzeichnet. Der 25. September wird künftig der kürzlich verstorbenen Dolly Parton gewidmet. Der Nachmittag dürfte recht sonnig sein und auch trocken bleibt es bei 20 bis 21 Grad und es geht eine schwache Bise.
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2: Im Studio der Dario Jecker. Granit Xhaka hat sein gefälschtes Covid-Zertifikat gekauft. Das hat der Captain der Schweizer Fußball-Nazi zugegeben. Die Nazi bestreitet nun die kommenden vier Nations League-Spiele ohne ihren Captain. Gemeinsam mit dem Verband entschied Xhaka, nicht ins Trainingscamp in der Türkei einzurücken. Er habe im Jahr 2022 Bedenken bezüglich der Covid-Impfung gehabt und sich deshalb nicht impfen lassen wollen. Dass er ein gefälschtes Zertifikat gekauft habe, tue ihm nun leid, sagt Xhaka. In der Schweiz müssen 20 Zuchtbetriebe wegen einer Tierseuche ihre Schweine schlachten lassen. Über die Hälfte der betroffenen Betriebe befinden sich im Kanton Luzern. Die Schlachtung sei die einzige Möglichkeit, die Ausbreitung der Tierseuche enzootische Pneumonie zu verhindern, sagt der Luzerner Kantonstierarzt Martin Brücker.
3: Sofortmaßnahme war natürlich, dass wir die Betriebe gesperrt haben für den Tierverkehr, dass die quasi nicht wieder in andere Betriebe gehen und dort wieder Tiere anstecken können. Und jetzt ist man dran, eben die Tiere zu schlachten.
2: Schweizweit sind rund 1500 Schweine und Ferkel betroffen. Die Seuche ist für Menschen ungefährlich. Kalifornien führt einen Dolly Parton-Tag ein. Der Gouverneur des Bundesstaates hat gestern ein Gesetz für den neuen Gedenktag für die Country-Ikone unterzeichnet. Der 25. September wird künftig der kürzlich verstorbenen Dolly Parton gewidmet. Der Nachmittag dürfte recht sonnig sein und auch trocken bleibt es bei 20 bis 21 Grad und es geht eine schwache Bise.
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3: Im Studio der Dario Jecker. Der zweitgrößte Schweizer Telekom-Konzern Sunrise plant einen weiteren grossen Stellenabbau. Bis zu 450 Arbeitsplätze sollen wegfallen, teilt Sunrise mit. Das sind rund 16% aller Stellen. Rund 150 Stellen wurden bereits abgebaut. Zusammengerechnet fallen also rund 600 Vollzeitstellen weg. Der Schritt wird mit einer umfassenden Neuausrichtung begründet. Granit Xhaka hat sein gefälschtes Covid-Zertifikat gekauft. Das hat der Captain der Schweizer Fußball-Nazi zugegeben. Die Nazi bestreitet nun die kommenden 4 Nations League-Spiele ohne ihren Captain. Gemeinsam mit dem Verband entschied Xhaka, nicht ins Trainingscamp in der Türkei einzurücken. Er habe im Jahr 2022 Bedenken bezüglich der Covid-Impfung gehabt und sich deshalb nicht impfen lassen wollen. Dass er ein gefälschtes Zertifikat gekauft habe, tue ihm nun leid, sagt Xhaka. In der Schweiz müssen 20 Zuchtbetriebe ihre Schweine schlachten lassen. Dies sei die einzige Möglichkeit, um die Ausbreitung einer Tierseuche zu verhindern, sagt der Luzerner Kantonstierarzt Martin Brücker. Für die Betriebe sei dieser Schritt nicht einfach.
4: Ja, für einen Betrieb ist es natürlich einerseits emotional sicher eine sehr schwierige Situation, weil er seine Tiere muss weggeben muss.
3: Dazu kommt der wirtschaftliche Verlust durch diese Schlachtungen. Rund 1500 Schweine in den Kantonen Bern, Luzern, Solothurn, Schwyz, Thurgau und Waadt sind betroffen. Die Seuche ist für Menschen ungefährlich. Der Nachmittag dürfte recht sonnig sein und auch trocken bleibt es bei 20 bis 21 Grad und es geht eine schwache Bise.
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9: Im Studio der Dario Jecker. Der zweitgrößte Schweizer Telekom-Konzern Sunrise plant einen weiteren grossen Stellenabbau. Bis zu 450 Arbeitsplätze sollen wegfallen, teilt Sunrise mit. Das sind rund 16% aller Stellen. Rund 150 Stellen wurden bereits abgebaut. Zusammengerechnet fallen also rund 600 Vollzeitstellen weg. Der Schritt wird mit einer umfassenden Neuausrichtung

0: Russland neue Sanktionen gegen das Land angekündigt. In einer Erklärung der EU-Außenbeauftragten Kaja Kallas heißt es, die EU anerkenne weder die abgehaltene Wahl noch deren Ergebnisse. Bei den von Kallas als Scheinwahlen bezeichneten Wahlen hat die Partei von Präsident Wladimir Putin wie erwartet gewonnen. Drei US-Medienhäuser planen laut eigenen Angaben, gegen den Ausschluss aus dem Weißen Haus zu klagen. US-Präsident Trump hat den Medien CNN, MS Now und Politico die Berichterstattung aus dem Weißen Haus verboten. Er warf ihnen vor, Fake News zu verbreiten. Nun klagen die Medienhäuser offenbar. Ziel der Klage sei es, den Grundsatz zu verteidigen, dass die Regierung nicht darüber entscheidet, worüber die Presse berichtet. Der Nachmittag dürfte recht sonnig sein und auch trocken bleibt es bei 20 bis 21 Grad und es geht eine schwache Bise.
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4: Hallo zusammen an diesem Montagnami. Sehr cool, habt ihr reingeschaltet und ihr dürft euch jetzt freuen auf riesen Rockhits. Zum Beispiel jetzt gerade Nirvana mit «Smells Like Teen Spirit». Am Mikrofon für euch Amanda Hosener.
5: Der

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0: Die Rolling Stones für euren Menti-Nami. Sie bringen fast ein bisschen Lagerfeuer mit. Da bei Virgin Radio. Vor der 4 gehört ihr mit Angie. Aber auch mit dabei 30 Seconds to Mars. Und jetzt geht's voll Beat. Schön, seid ihr da.
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Was ist das für ein Wochenstart? Viele von euch rocken es ganz alleine auf der Bühne, wo ja Herbstferien sind, ganz vielen Orten, gerne in der Lehre, in den Büros, doppelte Bühne auf der Baustelle. Aber es hat auch gute Seiten. Der steht sicher nicht an bei der Kaffeemaschine und der Radio. Den könnt ihr mehr oder weniger so laut drehen, wie es euch passt. Auch für den hier jetzt. For You von Manfred Mann's Earth Band, hier bei Virgin Radio. Princess.

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1: Im Studio der Dario Jecker. Der zweitgrößte Schweizer Telekom-Konzern Sunrise plant einen weiteren grossen Stellenabbau. Bis zu 450 Arbeitsplätze sollen wegfallen, teilt Sunrise mit. Das sind rund 16% aller Stellen. Rund 150 Stellen wurden bereits abgebaut. Zusammengerechnet fallen also rund 600 Vollzeitstellen weg. Der Schritt wird mit einer umfassenden Neuausrichtung begründet. Die EU hat nach der Parlamentswahl in Russland neue Sanktionen gegen das Land angekündigt. In einer Erklärung der EU-Außenbeauftragten Kaja Kallas heißt es, die EU anerkenne weder die abgehaltene Wahl noch deren Ergebnisse. Bei den von Kallas als Scheinwahlen bezeichneten Wahlen hat die Partei von Präsident Wladimir Putin wie erwartet gewonnen. Drei US-Medienhäuser planen laut eigenen Angaben, gegen den Ausschluss aus dem Weißen Haus zu klagen. US-Präsident Trump hat den Medien CNN, MS Now und Politico die Berichterstattung aus dem Weißen Haus verboten. Er warf ihnen vor, Fake News zu verbreiten. Nun klagen die Medienhäuser offenbar. Ziel der Klage sei es, den Grundsatz zu verteidigen, dass die Regierung nicht darüber entscheidet, worüber die Presse berichtet. Über 2 Tonnen Kokain an Bord. Die spanischen Behörden haben auf einer 14 Meter langen Segeljacht 2,1 Tonnen Kokain beschlagnahmt und die 4 Besatzungsmitglieder festgenommen. Laut den spanischen Behörden handelt es sich um je einen Argentinier, Uruguayer, Kolumbianer und Albaner. Die Segeljacht fuhr unter polnischer Flagge und sei seit längerem von den Behörden beschattet worden. Der Nachmittag dürfte recht sonnig sein und auch trocken bleibt es bei 20 bis 21 Grad und es geht eine schwache Bise.
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4: Ich bin mir so sicher, die rocken den Mantis sowieso schon. Es kann nicht nur Rock sein, aber für eine Woche starten.

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0: 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Und ihr müsst gewinnen. Aber es wäre kein Problem, weil ihr habt die Unterstützung dank Virgin Radio. Ganz viele Hände, die helfen ziehen. Von Quiz bis Nickelback. Bon Jovi ist auf der Liste, auch noch vor der Fünfe. Und jetzt machen wir weiter mit Lenny Kravitz.
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Wenn man in der Schule auch etwas richtig gut hat gemacht, dann ist doch das so mit Kleberli belohnt worden. Habt ihr das auch gehabt? So in der ersten, zweiten Klasse, Sünneli, Smiley oder eben auch, ich habe recht Freude an den Regenbogen, muss ich sagen. Und genau so einen habe ich euch jetzt mitgebracht, da bei Virgin Radio, zur Belohnung, der Regenbogen zu den Radioboxen raus. Rainbow in the Dark, weil ihr den Menti einfach gerockt habt.

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3: Im Studio der Dario Jecker. Die Schweizer Fußballnazi muss die nächsten 4 Spiele in der Nations League ohne Captain Granit Xhaka auskommen. Xhaka hat heute zugegeben, vor 4 Jahren ein gefälschtes Covid-Zertifikat gekauft zu haben. Dass er nicht zur Mannschaft ins Trainingscamp stößt, hätten sie gemeinsam entschieden, sagt Peter Knäbel, Präsident des Schweizerischen Fußballverbands, vor den Medien.
4: Weil so das Team die volle Fokus auf die Kampagne Nations League legen kann, das war gerade Granit ein sehr, sehr wichtiges Anliegen. Und wir begrüßen natürlich ausdrücklich, dass er die volle Verantwortung für sein Handeln übernimmt.
3: Granit Xhaka hat sich heute für sein Handeln entschuldigt.

0: Häuser planen laut eigenen Angaben, gegen den Ausschluss aus dem Weißen Haus zu klagen. US-Präsident Trump hat den Medien CNN, MS Now und Politico die Berichterstattung aus dem Weißen Haus verboten. Er warf ihnen vor, Fake News zu verbreiten. Nun klagen die Medienhäuser offenbar. Ziel der Klage sei es, den Grundsatz zu verteidigen, dass die Regierung nicht darüber entscheidet, worüber die Presse berichtet. Morgen ist es auch strahlend sonnig wie heute bei um die 20 Grad.
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5: Durch einen Feierabendverkehr, durch strenge Fitnesstraining oder auch einfach noch durch eine Woche Einkauf, die einen braucht. Hey, ich freue mich darauf, euch zu begleiten mit bestem Rocksound, selbstverständlich. Ich bin Samantha Holsener. Hallo zusammen.
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Wie wäre es mal mit einem Menti, der nicht angestrengt am Bürotisch hockt? Ist möglich, und zwar heute in einer Woche. Weil dann macht ihr nach um diese Zeit auch gerade ready für «Ab in die Halle 622». 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September in die Schweiz. 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Und jetzt vor allem zusammen mit Survivor, euer wohlverdient Feierabend geniessen. Da ist Burning Heart.

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0: Ja, auch wenn viele Orte gerade Herbstferien sind, hier bei Virgin Radio geben wir natürlich weiterhin Vollgas, nur für euch. Noch vor der 6. mit Gotthard, Lift You Up, aber auch mit der Big Queen. Oh yes. Und jetzt zum Aufdrehen, Massive Wagons mit Everywhere We Go.
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Ihr müsst im Fall nicht. Ihr müsst jetzt im Feierabend nicht noch leisten. Wenn euch das Fitness gerade richtig anschneckelt oder trotz Joggen gerade gar keinen Sinn macht, hey, dann lasst's. Es gibt noch genug Möglichkeiten zu spürteln, wenn ihr dann mehr Energie habt. Nicht gerade zusammen einen angestrengten Mänti. Ganz ohne Druck, nämlich den Feierabend zu geniessen, zusammen mit gemütlichem Rocksound. Da bei Virgin Radio. Radio Gaga von Queen.

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2: Im Studio der Dario Jecker. Guten Abend. Die Schweizer Fußballnazi muss die nächsten 4 Spiele in der Nations League ohne Captain Granit Xhaka auskommen. Xhaka hat heute zugegeben, vor 4 Jahren ein gefälschtes Covid-Zertifikat gekauft zu haben. Dass er nicht zur Mannschaft ins Trainingscamp stößt, hätten sie gemeinsam entschieden, sagt Peter Knäbel, Präsident des Schweizerischen Fußballverbands, vor den Medien.
3: Weil so das Team die volle Fokus auf die Kampagne Nations League legen kann, das war gerade Granit ein sehr, sehr wichtiges Anliegen. Und wir begrüßen natürlich ausdrücklich, dass er die volle Verantwortung für sein Handeln übernimmt.
2: Granit Xhaka hat sich heute für sein Handeln entschuldigt. Er habe einen Fehler begangen. Gegen ihn hat die Staatsanwaltschaft Luzern Ermittlungen aufgenommen. Die Schweiz hat den Import von Rindfleisch und Geflügel aus Brasilien gestoppt. Grund ist ein EU-Verbot wegen möglichen Einsatzes von Antibiotika in der Tierhaltung, berichtet SRF. Für Konsumentinnen und Konsumenten dürfte das laut der Fleischbranche kaum Folgen haben. Engpässe werden nicht erwartet, einzelne Fleischprodukte könnten aber teurer werden. Die großen US-Medientitel haben erklärt, dass sie bis auf Weiteres nicht mehr über Auftritte von Präsident Trump berichten werden. Donald Trump hatte zuvor die ihm unliebsamen Sender CNN, MS Now und das Magazin Politico aus dem Weißen Haus verbannt. Die anderen großen Sender, ABC, CBS, NBC und sogar Fox News, haben nun gemeinsam mit den verbannten Sendern eine Erklärung unterschrieben. Sie schränken ihre Berichterstattung über Trump ein. Morgen ist es auch strahlend sonnig wie heute bei um die 20 Grad.
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3: Im Studio der Dario Jecker. Guten Abend. Der Hitzesommer hat bei Senioren zu rund 570 Todesfällen mehr geführt als statistisch erwartet. Das hat der Bundesrat in der Fragestunde des Nationalrats bekannt gegeben. Zwischen Mitte Juni und Ende August sei eine Übersterblichkeit festgestellt worden. Ende Juni lag die Sterblichkeit etwa 15% über dem Wert eines normalen Jahres. Die Schweiz hat den Import von Rindfleisch und Geflügel aus Brasilien gestoppt. Grund ist ein EU-Verbot wegen möglichen Einsatzes von Antibiotika in der Tierhaltung, berichtet SRF. Für Konsumentinnen und Konsumenten dürfte das laut der Fleischbranche kaum Folgen haben. Engpässe werden nicht erwartet, einzelne Fleischprodukte könnten aber teurer werden. Die großen US-Medientitel haben erklärt, dass sie bis auf Weiteres nicht mehr über Auftritte von Präsident Trump berichten werden. Donald Trump hatte zuvor die ihm unliebsamen Sender CNN, MS Now und das Magazin Politico aus dem Weißen Haus verbannt. Die anderen großen Sender, ABC, CBS, NBC und sogar Fox News, haben nun gemeinsam mit den verbannten Sendern eine Erklärung unterschrieben. Sie schränken ihre Berichterstattung über Trump ein. Zum zweiten Mal in diesem Monat stören Probleme mit der Flugsicherung den Luftverkehr in Großbritannien. Die Flughäfen in Manchester, Edinburgh, Belfast sowie mehrere kleine Airports in Schottland melden Verspätungen und Flugstreichungen. Ein ähnlicher Vorfall hatte vor knapp 2 Wochen in England etliche Flughäfen teils stark beeinträchtigt. Morgen ist es auch strahlend sonnig wie heute bei um die 20 Grad.
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1: Ich bin Birgit Orgler. Guten Abend. Der Ständerat will zusätzliche Rüstungsausgaben für die Armee unter anderem über eine Erhöhung der Mehrwertsteuer um 0,2 Prozentpunkte finanzieren. Damit hat der Ständerat dem Finanzierungsvorschlag seiner vorberatenden Finanzkommission zugestimmt. Der Bundesrat schlägt eine Erhöhung um 0,5 Prozentpunkte vor. Nun muss der Nationalrat als nächstes über das Geschäft beraten. Die Hitze in diesem Sommer dürfte bei über 65-jährigen Personen in der Schweiz zu rund 570 Todesfällen mehr als statistisch im mehrjährigen Vergleich erwartet geführt haben. Das hat der Bundesrat in der Fragestunde des Nationalrats bekannt gegeben. Zwischen Mitte Juni und Ende August sei eine Übersterblichkeit festgestellt worden. Ende Juni lag die Sterblichkeit etwa 15% über dem für diese Jahreszeit erwarteten Wert. Die spanischen Behörden haben eine Segeljacht mit 2,1 Tonnen Kokain an Bord gestoppt. Die Besatzungsmitglieder aus Argentinien, Uruguay, Kolumbien und Albanien seien festgenommen worden, teilt die spanische Steuer- und Zollbehörde mit. Die Yacht wurde in den Hafen von Vigo geschleppt. Die 14 Meter lange Yacht war den Behörden schon seit längerem als verdächtig aufgefallen. Heute bleibt es leicht bewölkt, morgen gibt es dann Sonne bei maximal 21 Grad. Morgen hat es allerdings auch eine leichte Brise.
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7: Die Themen haben heute Schlagzeilen gemacht. Guten Abend. Dass Fußball-Nazi-Captain Granit Xhaka zum gefälschten Covid-Zertifikat steht, sei richtig. Das sagt Nazi-Direktor Pierluigi Tami vor den Medien. In Absprache mit dem Schweizerischen Fußballverband wurde entschieden, dass die Nazi die kommenden 4 Spiele in der Nations League ohne ihren Captain bestreiten muss. Xhaka habe mit dem Geständnis richtig gehandelt, so Tami.
8: Ich bin froh, heute zu sehen, wie der Granit hat reagiert und hat die Verantwortung übernommen. Ich denke, das war sehr wichtig. Fehler können wir Fehler machen. Schwierig ist, wenn du musst auch sagen, ich habe einen Fehler gemacht.
7: Ein Rücktritt aus der Nazi sei aber kein Thema.
9: Das historisch schlechteste Wahlergebnis der CDU bei Landtagswahlen sei besorgniserregend. Das sagt der Zürcher FDP-Nationalrat Hans-Peter Portmann zu den Wahlen in Mecklenburg-Vorpommern. Sowohl die AfD in Mecklenburg-Vorpommern als auch die Linke in Berlin können ihren Wähleranteil massiv steigern. Das könnte auch für die Schweiz Folgen haben, so Portmann.
10: Es sei aus, dass die Extreme auf der linken und auf der rechten Seite immer mehr gestärkt werden. Und das ist das Ergebnis von einer Ausgrenzung. Die sogenannte Brandmauer gegenüber der AfD, die ist zu einem Brandbeschleuniger geworden.
9: Mit nur 4,9% schafft die CDU den Einzug in den Landtag erstmals nicht.
7: Sunrise plant einen weiteren umfangreichen Stellenabbau. Bis zu 450 Arbeitsplätze sollen wegfallen, wie der zweitgrößte Telekom-Konzern der Schweiz mitteilt. Gemessen am aktuellen Personalbestand entspricht der Abbau rund 16% der Stellen. Der Schritt wird mit einer umfassenden Neuausrichtung begründet. Es gehe darum, sich an sich abzeichnende Markt- und Technologieentwicklungen anzupassen. Wegen einer Lungenkrankheit müssen in der Schweiz 20 Schweinezuchtbetriebe vollständig geräumt werden. Betroffen sind rund 1.500 Zuchtschweine und ihre Ferkel. Am stärksten betroffen ist der Kanton Luzern. Die Tiere werden, wenn möglich, geschlachtet, teilt der Luzerner Veterinärdienst mit. Eine teilweise Sanierung reiche nicht aus, um den Erreger sicher aus den betroffenen Beständen zu entfernen. Bereits letzte Woche waren insgesamt 60 Schweinebetriebe unter Quarantäne gestellt worden.
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1: Die Themen haben heute Schlagzeilen gemacht. Guten Abend. Wenige Stunden nachdem Nazi-Captain Granit Xhaka zugegeben hat, ein Covid-Zertifikat gefälscht zu haben, äußert sich nun Peter Knäbel, Präsident des Schweizerischen Fußballverbands. Xhaka habe ihn persönlich kontaktiert, sagt Knäbel. Er lobt seine Vorgehensweise.
2: Also ich glaube, er hat gerade jetzt in dem Umgang mit diesem Fall bewiesen, wie ein Captain funktionieren sollte, dass ihm eben auch das Team sehr, sehr wichtig ist.
1: In Absprache mit dem Schweizerischen Fußballverband wurde entschieden, dass die Nazi die kommenden 4 Spiele in der Nations League ohne ihren Captain bestreiten muss. Ein Rücktritt aus der Nazi sei aber kein Thema, so Knäbel. Das historisch schlechteste Wahlergebnis der CDU bei Landtagswahlen sei ein dramatisches Zeichen, dass die Vertrauenskrise in Deutschland riesig sei. Das sagt der Bündner SP-Nationalrat Jung Pult zu den Wahlen in Mecklenburg-Vorpommern. Bundeskanzler Friedrich Merz müsse jetzt Konsequenzen ziehen, so Pult.
3: Konsequenz kann nur sein, dass er zurücktritt und unter anderem Platz macht, damit eine neue Person auch mit neuem Schwung, vielleicht auch frischen Ideen kann, versuchen, die demokratische Partei und vor allem die CDU wieder aus dem Loch rauszuholen.
1: Mit nur 4,9% schafft die CDU den Einzug in den Landtag nicht. Sunrise plant einen weiteren umfangreichen Stellenabbau. Bis zu 450 Arbeitsplätze sollen wegfallen, wie der zweitgrößte Telekom-Konzern der Schweiz mitteilt. Gemessen am aktuellen Personalbestand entspricht der Abbau rund 16% der Stellen. Der Schritt wird mit einer umfassenden Neuausrichtung begründet. Es gehe darum, sich an sich abzeichnende Markt- und Technologieentwicklungen anzupassen. Die Treibstoffpreise in der Schweiz sind weiter gestiegen. Ein Liter Diesel kostet mittlerweile im Schnitt 2,46 Franken und damit nochmals 5 Rappen mehr als Ende vergangener Woche. Damit ist Diesel in der Schweiz so teuer wie noch nie. Auch Benzin wurde teurer, wie der CCS mitteilt. Der Durchschnittspreis für bleifrei 95 stieg um 4 Rappen auf 2,14 Franken je Liter.
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1: Die Themen haben heute Schlagzeilen gemacht. Guten Abend. Das Statement von Fußball-Nazi-Captain Granit Xhaka zum gefälschten Covid-Zertifikat sei enorm wichtig, aber zu spät. Das sagt Kommunikationsexperte Patrick Rohr. Xhaka habe aus den Fehlern von Ex-Hockey-Trainer Patrick Fischer gelernt, zu Rohr.
2: Das, was Patrick Fischer jetzt Monate nach seinem Fall gemacht hat, endlich, letzte Woche, mal hergestanden und gesagt hat, ich habe das alles falsch eingeschätzt, falsch gemacht und in der Panik gehandelt und weiss nicht was. Das hat der Granit Xhaka jetzt auch gemacht und das ist richtig und das ist gut. Er hat es einfach schon 3-4 Tage vorher müssen machen.
1: Dennoch brauche es mehr als ein Statement. Schließlich handle es sich nicht um ein Kavaliersdelikt, sondern um eine Straftat, sagt Rohr weiter.
3: Eine vom Bundesrat Martin Pfister in Auftrag gegebene Administrativuntersuchung entlastet die ehemalige Cyberabteilung des Nachrichtendienstes NDB weitgehend. Dem NDB wurde vorgeworfen, hochsensible Informationen mit der russischen Cybersicherheitsfirma Kaspersky geteilt zu haben, welche an russische Geheimdienste gelangt sein könnten. Zudem sollen Mitarbeitende Spuren verwischt und Daten gelöscht haben. Es gebe aber keine Belege für Datenlöschungen, sagt Pfister.
4: Wir haben nun Gewissheit, dass die damaligen Vorkommnisse im Ressort Cyber des Nachrichtendienstes sauber aufgearbeitet wurden. Ich bin sehr froh für dieses Resultat, denn jetzt können wir ohne Restanzen und Unsicherheiten vorwärts gehen.
3: Es sei aber unklar, ob sensible Daten an russische Geheimdienste gelangt sind. Die Bundesanwaltschaft ermittelt weiter.
1: Wegen einer Lungenkrankheit müssen in der Schweiz 20 Schweinezuchtbetriebe vollständig geräumt werden. Betroffen sind rund 1500 Zuchtschweine und ihre Ferkel. Am stärksten betroffen ist der Kanton Luzern. Die Tiere werden, wenn möglich, geschlachtet, teilt der Luzerner Veterinärdienst mit. Eine teilweise Sanierung reiche nicht aus, um den Erreger sicher aus den betroffenen Beständen zu entfernen. Bereits letzte Woche waren insgesamt 60 Schweinebetriebe unter Quarantäne gestellt worden. Die US-Sender CNN und MS Now sowie das Nachrichtenportal Politico wollen gegen den von US-Präsident Donald Trump verhängten Ausschluss aus dem Weißen Haus klagen. Das Verbot stelle eine Bedrohung für die Pressefreiheit und das Recht der Öffentlichkeit auf unabhängigen Journalismus ohne Einmischung der Regierung dar, erklären die Medienhäuser in einer gemeinsamen Mitteilung. Ziel der Klage sei, den Grundsatz zu verteidigen, dass nicht die Regierung darüber entscheidet, worüber die Presse berichtet.
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1: Die Themen haben heute Schlagzeilen gemacht. Guten Abend. Das Statement von Fußball-Nazi-Captain Granit Xhaka zum gefälschten Covid-Zertifikat sei enorm wichtig, aber zu spät. Das sagt Kommunikationsexperte Patrick Rohr. Xhaka habe aus den Fehlern von Ex-Hockey-Trainer Patrick Fischer gelernt, zu Rohr.
2: Das, was Patrick Fischer jetzt Monate nach seinem Fall gemacht hat, endlich, letzte Woche, mal hergestanden und gesagt hat, ich habe das alles falsch eingeschätzt, falsch gemacht und in der Panik gehandelt und weiss nicht was, das hat der Granit Xhaka jetzt auch gemacht und das ist richtig und das ist gut. Er hat es einfach schon 3-4 Tage vorher müssen machen.
1: Dennoch brauche es mehr als ein Statement. Schließlich handle es sich nicht um ein Kavaliersdelikt, sondern um eine Straftat, sagt Rohr weiter.
3: Eine vom Bundesrat Martin Pfister in Auftrag gegebene Administrativuntersuchung entlastet die ehemalige Cyberabteilung des Nachrichtendienstes NDB weitgehend. Dem NDB wurde vorgeworfen, hochsensible Informationen mit der russischen Cybersicherheitsfirma Kaspersky geteilt zu haben, welche an russische Geheimdienste gelangt sein könnten. Zudem sollen Mitarbeitende Spuren verwischt und Daten gelöscht haben. Es gebe aber keine Belege für Datenlöschungen, sagt Pfister.
4: Wir haben nun Gewissheit, dass die damaligen Vorkommnisse im Ressort Cyber des Nachrichtendienstes sauber aufgearbeitet wurden. Ich bin sehr froh für dieses Resultat, denn jetzt können wir ohne Restanzen und Unsicherheiten vorwärts gehen.
3: Es sei aber unklar, ob sensible Daten an russische Geheimdienste gelangt sind. Die Bundesanwaltschaft ermittelt weiter.
1: Der deutsche Bundeskanzler Merz hat sich nach der historischen Schlappe der CDU selbstkritisch gezeigt. Bei den Wahlen im Bundesland Mecklenburg-Vorpommern war die CDU gestern zum ersten Mal aus einem deutschen Landtag geflogen. Die CDU erreiche die Bevölkerung in beachtlichen Teilen nicht mehr, sagte Merz heute. Merz kündigte aber trotz des Debakels an, weitermachen zu wollen. Die US-Sender CNN und MS Now sowie das Nachrichtenportal Politico wollen gegen den von US-Präsident Donald Trump verhängten Ausschluss aus dem Weißen Haus klagen. Das Verbot stelle eine Bedrohung für die Pressefreiheit und das Recht der Öffentlichkeit auf unabhängigen Journalismus ohne Einmischung der Regierung dar, erklären die Medienhäuser in einer gemeinsamen Mitteilung. Ziel der Klage sei, den Grundsatz zu verteidigen, dass nicht die Regierung darüber entscheidet, worüber die Presse berichtet.
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